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1: Martin Garrix und Ed Sheeran. Repeat it.

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1: Mit Lisa Schwarzkopf. 41,5 Grad. Die sind laut vorläufigen Daten des Deutschen Wetterdienstes gestern in Sachsen-Anhalt gemessen worden. Der erst am Freitag aufgestellte Temperaturrekord ist damit direkt wieder gebrochen worden. Auch heute ist laut DWD keine große Entspannung in Sicht. Es bleibt weiter sehr heiß. Helfer aus Deutschland sind im Erdbebengebiet von Venezuela eingetroffen. Rund 50 Frauen und Männer des THW haben auch 4 Spürhunde dabei. Sie sollen helfen, Überlebende in den Trümmern zu finden. Von dem Doppelbeben sind laut den Vereinten Nationen fast 7 Millionen Menschen betroffen. Mehr als 10.000 Menschen haben auf den Straßen der italienischen Hauptstadt Rom den 80. Geburtstag der Vespa gefeiert. Es gibt Ausstellungen und Treffen der Liebhaber des Kultmotorrollers. Die Vespa wurde unter anderem durch zahlreiche Auftritte in Filmen berühmt. In einem zähen Schlagabtausch haben sich Kroatien und Ghana bei der Fußball-WM jeweils das Ticket für die K.O.-Runde gesichert. Zwar mussten sich die Afrikaner Kroatien mit 1:2 geschlagen geben, sind aber trotzdem weiter. Außerdem hat Favorit England sich den Gruppensieg geholt und Panama mit einem 2:0 nach Hause geschickt.
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1: Mit Lisa Schwarzkopf. Guten Morgen. Deutschland brät in der Sommerhitze und der neue Temperaturrekord ist direkt wieder geknackt worden. 41,5 Grad warm war es laut vorläufigen Daten des DWD in Sachsen-Anhalt. Die offizielle Bestätigung, ob es tatsächlich ein neuer Temperaturrekord war, gibt's vermutlich erst nach dem Wochenende. Der eine Deal wackelt, der andere ist unterzeichnet. Israel und der Libanon haben ein Rahmenabkommen vereinbart, um nach Jahrzehnten Frieden zu schaffen und formal den Kriegszustand zu beenden. Gleichzeitig könnte der Deal zwischen Iran und USA ins Wackeln kommen. Beide haben sich trotz Waffenruhe wieder angegriffen. Fast eine Viertelmillion Menschen sind zum Christopher Street Day in München zusammengekommen. Trotz großer Hitze haben sich nach Angaben der Polizei rund 30.000 am Demonstrationszug beteiligt. Am Straßenrand standen dann weitere schätzungsweise 200.000 Menschen. Favorit England hat sich bei der Fußball-WM den Gruppensieg eingetütet. Die Three Lions setzten sich mit 2:0 gegen Panama durch. Außerdem hat Kroatien Ghana mit 2:1 geschlagen. Beide sind in der K.O.-Runde. Die weiteren Ergebnisse: Portugal-Kolumbien 0:0 und Kongo-Usbekistan 3:1.
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1: Leonie und Callum Scott.

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1: Mit Lisa Schwarzkopf. Guten Morgen. 41,5 Grad. Die sind laut vorläufigen Daten des Deutschen Wetterdienstes gestern in Sachsen-Anhalt gemessen worden. Der erst am Freitag aufgestellte Temperaturrekord ist damit direkt wieder gebrochen worden. Auch heute ist laut DWD keine große Entspannung in Sicht. Es bleibt weiter sehr heiß. Helfer aus Deutschland sind im Erdbebengebiet von Venezuela eingetroffen. Rund 50 Frauen und Männer des THW haben auch 4 Spürhunde dabei. Sie sollen helfen, Überlebende in den Trümmern zu finden. Von dem Doppelbeben sind laut den Vereinten Nationen fast 7 Millionen Menschen betroffen. Mehr als 10.000 Menschen haben auf den Straßen der italienischen Hauptstadt Rom den 80. Geburtstag der Vespa gefeiert. Es gibt Ausstellungen und Treffen der Liebhaber des Kultmotorrollers. Die Vespa wurde unter anderem durch zahlreiche Auftritte in Filmen berühmt. In einem zähen Schlagabtausch haben sich Kroatien und Ghana bei der Fußball-WM jeweils das Ticket für die K.O.-Runde gesichert. Endstand 2:1 für Kroatien. Außerdem hat Favorit England sich den Gruppensieg geholt und Panama mit einem 2:0 nach Hause geschickt. Die weiteren Ergebnisse: Kongo-Usbekistan 3:1, Portugal-Kolumbien 0:0.
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2: Felix Jähn und Cascada. Boy,

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1: Mit André Glatzel. Guten Morgen. Die Hitzewelle hat fast ganz Deutschland im Griff. Der Deutsche Wetterdienst rechnet im Osten heute mit bis zu 42 Grad. Damit würde der Rekordwert von gestern mit 41,5 Grad in Sachsen-Anhalt nochmal geknackt werden. Und die Folgen der Hitze? Fast überall kann es heute schwere Unwetter geben. Der eine Deal wackelt, der andere ist unterzeichnet. Israel und der Libanon haben ein Rahmenabkommen vereinbart, um nach Jahrzehnten Frieden zu schaffen und formal den Kriegszustand zu beenden. Gleichzeitig könnte der Deal zwischen Iran und den USA ins Wackeln kommen. Beide haben sich trotz Waffenruhe wieder angegriffen. Mehr als 10.000 Menschen haben auf den Straßen der italienischen Hauptstadt Rom den 80. Geburtstag der Vespa gefeiert. Es gibt Ausstellungen und Treffen der Liebhaber des Kultmotorrollers. Die Vespa wurde unter anderem durch zahlreiche Auftritte in Filmen berühmt. Mitfavorit England hat sich bei der Fußball-WM den Gruppensieg geholt durch ein 2:0 gegen Panama. Außerdem hat Kroatien Ghana mit 2:1 geschlagen. Beide sind in der K.O.-Runde. Portugal hat mit einem 0:0 gegen Kolumbien den Gruppensieg verpasst. Kongo und Usbekistan spielten 3:1. 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

0: 7. Wenn ich im Religionsunterricht nach den 10 Geboten frage, nennen mir die Schüler in der Regel sofort, du sollst nicht töten oder du sollst nicht lügen. Den Schülern auch bekannt, du sollst nicht stehlen und auch, du sollst nicht Ehe brechen. Die übrigen Gebote sind ihnen nicht so geläufig. Beispielsweise das 3. Gebot, du sollst den Feiertag heiligen. Das erinnert an die biblische Regel, 6 Tage arbeiten und einen Tag ruhen. Das zu beherzigen, tut Leib und Seele gut. Martin Luther ist hier noch etwas anderes wichtig. Er sagt, wir sollen Gott fürchten, das heißt respektieren und lieben, dass wir die Predigt und sein Wort nicht verachten, sondern es heilig halten, gerne hören und lernen. Das ist also die freundliche Einladung, am Sonntag, dem wöchentlichen Feiertag, den Gottesdienst zu besuchen. Einen erholsamen und gesegneten Sonntag wünscht Ihnen Pfarrer Michael Granzin aus Lauben.
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2: Mit André Glatzel, guten Morgen. Deutschland ächzt auch heute nochmal unter der Hitze. Der Deutsche Wetterdienst erwartet Temperaturen von bis zu 42 Grad in der Lausitz und damit nochmal mehr als den Rekordwert von 41,5 Grad in Sachsen-Anhalt gestern. Die Wetterexperten empfehlen, viel trinken und Wohnung oder Haus so kühl wie möglich halten. Das macht Hoffnung, sagt Außenminister Wadephul zu dem Abkommen, das Israel und der Libanon unterschrieben haben. Sie wollen Frieden. Allerdings wird es schwierig, wie verabredet, die vom Iran unterstützte Hisbollah-Miliz zu entwaffnen. Stichwort Iran. Der Iran und die USA haben sich trotz Waffenruhe wieder gegenseitig beschossen. In Donauwörth diskutieren morgen Experten aus Wirtschaft, Politik und Sicherheitsbehörden über Drohnenabwehr. Im Fokus steht der Schutz kritischer Infrastruktur in Bayern. Auch rechtliche Aspekte der Drohnenabwehr kommen zur Sprache. In den letzten Jahren hatten sich Drohnenvorfälle in Bayern vermehrt. Österreich und Algerien stehen bei der Fußball-Weltmeisterschaft im 16. Finale. Beide Teams trennten sich 3:3. Argentinien setzte sich gegen Jordanien mit 3:1 durch, stand aber schon vorher sicher in der K.O.-Runde. Auch England, Kroatien, Ghana, Kolumbien, Portugal und die Demokratische Republik Kongo sind weiter. 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
1: Fastboy, Beautiful Life.

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4: Aktuell messen wir 25 Grad, heute bis zu 35 wieder drin. Doch die Abkühlung, die kommt ab heute Abend, da gewittert's und regnet's.
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5: Mit André Glatzel, guten Morgen. Die Hitzewelle hat fast ganz Deutschland im Griff. Der Deutsche Wetterdienst rechnet im Osten heute mit bis zu 42 Grad. Damit würde der Rekordwert von gestern mit 41,5 Grad in Sachsen-Anhalt nochmal geknackt werden. Und die Folgen der Hitze? Fast überall kann es heute schwere Unwetter geben. Die USA und der Iran liefern sich wieder gegenseitige Angriffe. Das US-Militär hat mehrere Stellungen angegriffen. Präsident Trump hat dem Land mit der kompletten Zerstörung gedroht. Er wirft dem Iran vor, gegen das Waffenstillstandsabkommen verstoßen zu haben. Ein Erdbeben hat Afghanistan erschüttert, das auch in der Hauptstadt Kabul zu spüren war. Das Zentrum des Bebens lag im Nordosten des Landes. Die Erschütterungen waren ähnlich stark wie im August vor einem Jahr. Damals starben über 2000 Menschen. Österreich und Algerien stehen bei der Fußball-Weltmeisterschaft im 16. Finale. Beide Teams trennten sich 3:3. Argentinien setzte sich gegen Jordanien mit 3:1 durch, stand aber schon vorher sicher in der K.O.-Runde. Auch England, Kroatien, Ghana, Kolumbien, Portugal und die Demokratische Republik Kongo sind weiter. 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
4: Die zwei neuesten Blitzer, die stehen in Krumbach auf der Talstraße. Da sind Blitzeranhänger und Blitzeranhänger auch in Königsbrunn auf der Egerländerstraße.
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4: Aktuell ist uns nichts gemeldet an diesem Sonntagmorgen. Ihr kommt gut durch. Habt ihr aber doch noch was gesehen? Staus oder auch Blitzer, meldet sie gerne unter der 08000 96 7 96 7. Ich bin Laura Lutzenberger. So, guten Morgen, kommt gut rein. Jetzt mit Taylor Swift und Opelite.

0: Pfarrer Markus Hegewald ist heute einer der wichtigsten Tage in seinem Leben. Bischof Bertram Meyer weiht ihn heute Nachmittag in einem feierlichen Gottesdienst im Augsburger Dom zum Priester. Für ihn geht damit ein lang gehegter Wunsch in Erfüllung. Eva Fischer berichtet.
1: Man arbeitet ja sehr lange drauf hin und fiebert auch drauf hin. Und jetzt ist der Tag da und man, ja, es ist wunderschön.
2: Sagt Markus Hegewald. Der 33-Jährige aus Wettstetten bei Ingolstadt freut sich auf seine neue Aufgabe als Priester. Mit der Kirche war er schon immer eng verbunden. Er hat in Eichstätt Theologie studiert, wurde dann Pastoralreferent. Aber er wusste, da ist noch der Wunsch, die Berufung nach mehr.
1: Und es kam irgendwann der Gedanke auf, dass die Frage, die in mir da war, nicht weggeht und ich irgendwie etwas anders machen muss. Ich muss dem nachgehen, ich muss es ausprobieren. Und dann bin ich ins Priesterseminar eingetreten.
2: Im letzten Jahr hat er sein Praktikum in der Pfarrei Herz Jesu in Augsburg absolviert. Markus Hegewald möchte als Priester vor allem nah an den Menschen sein, ihnen zuhören und ihnen von Gottes Liebe erzählen.
1: Ich freue mich tatsächlich, das erste Mal auch Messe feiern zu dürfen. Das ist jetzt dann auch bald der Fall, Primiz in der Heimat. Und auch Beichte zu hören. Krankensalbung. Ich freue mich sehr auch auf das Sakrament der Beichte, weil ich das selber immer wieder auch erlebt habe. Das ist immer wieder ein Moment, das neu anzufangen.
2: Unsere Kirche verändert sich, muss sich verändern, sagt Markus Hegewald.
1: So diesen Umbruch zu gestalten mit den Leuten, als Pilgern des Gottes gemeinsam, das ist so mein Auftrag oder mein Wunsch auch als Priester, dass ich das tue dann auch.
2: Nur gemeinsam schaffen wir den Aufbruch in der katholischen Kirche. Davon ist Markus Hegewald fest überzeugt.
0: Wer mit dabei sein möchte, die Priesterweihe von Markus Hegewald ist heute um 14.30 Uhr im Augsburger Dom. Seine Primiz feiert er am 5. Juli in St. Martin Wettstetten. Am 12. Juli ist dann Nachprimiz im Herz Jesu Pfersee.

0: Viele fiebern ja gerade mit, wenn in den USA, Kanada und auch Mexiko der Ball rollt. Jeder drückt seiner Lieblingsmannschaft die Daumen. Und man könnte meinen, dass so eine Fußball-WM eine rein sportliche Veranstaltung ist. Stimmt aber nicht, denn Fußball und Glaube haben viel mehr gemeinsam, als man vielleicht denkt. Und einige der Fußballstars bekennen sich offen zum christlichen Glauben.
1: Ja, wir sind halt im Spiel Gegner gegeneinander und dann nach dem Spiel sind wir alle Christen und wir sind so Brüdern. Ja, dann haben wir einfach ein kleines Gebet zusammen gemacht.
2: Und dieses Bild ist um die Welt gegangen. Nationalspieler Felix Metscher zusammen mit Teamkollegen und Spielern der gegnerischen Mannschaft Arm in Arm im Gebetskreis mitten auf dem Rasen. Allein der Post im Internet hat über 500.000 Likes bekommen. Und auch wenn das von Einzelnen kritisiert wurde, Sigi Welsch, Pfarrer in Bresegg, fand die Szene auch richtig gut.
3: Ich finde das schön, sich auch bei so einem Anlass dazu bekennt und sagt, ich bin gläubiger Mensch und ich kann mit anderen beten.
2: Egal woher er kommt, wie er aussieht und woran er glaubt. Bestes Beispiel, auch Teamkollege Antonio Rüdiger, bekennender Muslim, fand die Szene gut. Daran sieht man, Sport und Glaube passen gut zusammen und es gibt wirklich eine Menge, was man bei beiden findet.
3: Es braucht die Gemeinschaft, es braucht Verständigung, es braucht Fairness, es braucht ein gemeinsames Ziel, Ideen, wie man dieses Ziel erreichen kann, auch in Notlagen nicht sofort das Handtuch zu werfen, sondern zu kämpfen. Also es gibt durchaus Dinge, die ich da auch in meinem Alltag entdecke, wo ich sage, das eint uns mit Fußballern. Ja.
2: Gegner sind keine Feinde, sagt Sigi Welsch und bringt damit einen Grundgedanken des Christentums ins Spiel und würde sich wünschen, dass wir uns hier in Deutschland eine kleine oder gern auch eine etwas größere Scheibe von anderen Nationen abschneiden, vor allem wenn es um die Begeisterungsfähigkeit geht.
3: Ganz persönlich fehlt mir in unseren Kirchen manchmal die Begeisterung, die Fußballfans bei so einem Turnier zeigen, öffentlich auch zur Schau tragen. Und ich denke, was macht es uns Christen so schwer, uns mal zu erkennen zu geben, also auch da Farbe zu bekennen im wahrsten Sinne des Wortes.
2: Der Sport im Allgemeinen und der Fußball im Besonderen kann also sogar als Vorbild dienen, wenn es um christliche Werte geht, wie Gerechtigkeit, Demut, Hoffnung und Dankbarkeit. Und das ist dann doch ein bisschen mehr, als nur 90 Minuten einem Ball hinterher zu laufen. Bloß mit der Nächstenliebe, sagt Sigi Welsch, brauchen wir es auf dem Fußballplatz nicht übertreiben. Da ist er dann doch zu sehr Fußballfan und antwortet auf die Frage, wer Weltmeister wird.
3: Also ich hoffe Deutschland.
2: Und dafür kann man ja auch mal bieten. Markus Weber, evangelische Redaktion.

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1: Kurz vor 8:30. Oder es ist 8:30.
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1: Auch heute beschäftigt uns nochmal die Hitzewelle. 27 Grad messen wir aktuell, bis zu 35 sind drin. Ab dem Abend dann Gewitter und Regen.
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1: Die drei neuesten Blitzer, die stehen auf der A8 Stuttgart Richtung München zwischen Neusass und Augsburg-West in Krumbach-Talstraße. Ist ein Blitzeranhänger und Blitzeranhänger auch in Königsbrunn auf der Egerländerstraße.
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1: Aktuell ist uns nichts gemeldet. Ihr solltet gut durchkommen. Und damit wünsche ich euch eine gute Fahrt, wenn ihr unterwegs seid. Ich bin Laura Lutzenberger und damit kommt gut in den Sonntag. 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

0: Deutschland ist im Fußballfieber. Ob leidenschaftlicher Fußballfan oder nur gelegentlich sportinteressiert. Wenn Weltmeisterschaft ist, dann fiebern wirklich viele mit und geben ihre Tipps ab, wer welches Spiel gewinnt. Tippspiele im Freundeskreis oder im Büro sind ein harmloser Spaß, doch aus Sportwetten mit Geld kann schnell ernst werden. Eva Fischer hat darüber mit einer Suchttherapeutin bei der Caritas Augsburg gesprochen.
1: 1,3 Millionen Menschen in Deutschland haben ein Spielproblem. Tendenz steigend. Die Dunkelziffer liegt noch weit höher. 12 Menschen, die süchtig nach Sportwetten sind, suchen derzeit Hilfe in der Caritas Suchtfachambulanz in Augsburg. Barbara Ballinger-Amtmann ist dort Suchttherapeutin. Sie sagt, jetzt zur Fußball-Weltmeisterschaft erleben Sportwetten einen richtigen Boom.
2: Also Sportwetten zählt zu den Glücksspielen unter dem höchsten Suchtpotenzial.
1: Ob im Fernsehen oder online, überall werden wir gerade mit Werbung für Sportwetten bombardiert.
2: Das kann man ja auch immer sehen, wenn man irgendwie eine WM guckt oder irgendwas im Zusammenhang mit der WM, wie sehr da immer wieder Wettanbieter ins Spiel kommen, wie sehr da eben mit dieser Leidenschaft fürs Team, für die Mannschaft geworben wird und wie sehr suggeriert wird, dass Sportwetten einfach dazugehören, wenn man sportbegeistert ist.
1: Dabei sind Sportwetten genauso wie jedes andere Glücksspiel auch reine Glückssache. Und der Absturz in die Sucht geht oft schnell und die Folgen sind hart.
2: Es beeinträchtigt ja nicht nur den Betroffenen selber, sondern auch die Familie, den Freundeskreis. Es beeinträchtigt die Leistungsfähigkeit. Es kann natürlich auf die Finanzen Auswirkungen haben, bis zu hohen Verschuldungen. Und es gibt viele Menschen, die depressive Symptomatiken entwickeln oder Angsterkrankungen. Also letztendlich greift es wirklich in alle Lebensbereiche mit rein.
1: Barbara Ballinger-Amtmann fordert ein Verbot von Werbung für Sportwetten und mehr Präventionsarbeit in Schulen und Sportvereinen. Und allen Fußballbegeisterten rät sie, die WM für das zu genießen, was sie ist. Ein Sportereignis, das Menschen zusammenbringt und begeistert. Ganz ohne Wetten.

0: Die einen, die lieben ja dieses super heiße Sommerwetter, die anderen, die pusten genervt. Sommer in der Stadt fordert so manchen heraus und der Schatten ist manchmal rar. Am kommenden Mittwoch findet passend dazu ein Stadtspaziergang statt, in dem es genau um das geht. Schatten, Susanne Zehntbauer berichtet.
1: Unter dem Motto nachhaltig leben in der Stadt nimmt der Stadtspaziergang zum Klimawandel am kommenden Mittwoch vor allem das Thema Bäume unter die Lupe, so Pfarrer Thomas Hegner.
2: Also am konkreten Tag laden wir ein zu einem Spaziergang durch die Stadt, die dann hoffentlich nimmer ganz so heiß ist wie heute noch. Aber grundsätzlich sind unsere Städte wärmer geworden, Augsburg auch. Wir merken das gerade sehr deutlich. Das Klima wandelt sich und die Gesellschaft muss darauf reagieren, eine Stadt muss darauf reagieren und das macht Augsburg durch Bäume und das schauen wir uns an.
1: Wer dabei sein möchte, kann auch viel Wissen für seinen eigenen Garten mitnehmen, um auch zu Hause entsprechende Bäume zu pflanzen.
2: Uns erwartet eine Führung durch einen freiwilligen Mitarbeiter des Umweltbildungszentrums, der uns eben beim Spaziergang durch die Stadt zeigen wird, wo, zu welchen Zwecken, welche Bäume gepflanzt worden sind und mit welchen Bäumen es funktioniert und worauf darauf zu achten ist. Und solche Sachen werden wir erzählt bekommen.
1: Los geht der Stadtspaziergang zum Klimawandel am Mittwoch, den 1. Juli ab 19 Uhr. Treffpunkt ist das Gemeindehaus St. Ulrich in Augsburg. Mehr Informationen auch unter augsburg-evangelisch.de. Susanne Zehntbauer, evangelische Redaktion.

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8: Blauer Himmel und viel Sonne bei 28 Grad. Bis zu 35 werden es heute nochmal. Ab dem Abend steigt dann das Gewitterrisiko und es kann auch regnen.
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9: Mit André Glatzel. Guten Morgen. Deutschland ächzt auch heute nochmal unter der Hitze. Der Deutsche Wetterdienst erwartet Temperaturen von bis zu 42 Grad in der Lausitz und damit nochmal mehr als den Rekordwert von 41,5 Grad in Sachsen-Anhalt gestern. Die Wetterexperten empfehlen, viel trinken und Wohnung oder Haus so kühl wie möglich halten. Die USA und der Iran liefern sich wieder gegenseitige Angriffe. Das US-Militär hat mehrere Stellungen angegriffen. Präsident Trump hat dem Land mit der kompletten Zerstörung gedroht. Er wirft dem Iran vor, gegen das Waffenstillstandsabkommen verstoßen zu haben. Helfer aus Deutschland sind im Erdbebengebiet von Venezuela eingetroffen. Rund 50 Frauen und Männer des THW haben auch 4 Spürhunde dabei. Sie sollen helfen, Überlebende in den Trümmern zu finden. Von dem Doppelbeben sind laut den Vereinten Nationen fast 7 Millionen Menschen betroffen. Bei der WM ist die Gruppenphase durch. Als letzte Teams haben sich am frühen Morgen Algerien und Österreich mit einem 3:3 das Ticket für die K.O.-Runde gesichert. Argentinien stand in der Gruppe schon vorher als Gruppensieger fest und hat gegen Jordanien 3:1 gewonnen. Heute Abend steht mit Kanada Südafrika das erste 16-Finale an. 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
8: Die drei neuesten Blitzer, die stehen auf der A8 Stuttgart Richtung München zwischen Neusatz und Augsburg-West. Dann haben wir noch zwei Blitzeranhänger, Krumbach-Talstraße und Königsbrunn-Egerländerstraße.
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8: Uns ist nichts gemeldet. Ihr kommt gut durch den Sonntagmorgen durch. Habt ihr aber noch was gesehen? Staus oder auch Blitzer? Meldet sie gerne unter der 08000 96 7 96 7. Hallo, ich bin Laura Lutzenberger und wer heute zum See oder ins Freibad geht, nehmt uns doch gerne mit. Einfach über unsere kostenlose RT1-App. Da gibt's dann weiterhin die meiste Musik für euch. So wie jetzt Nico Santos mit All Time High.

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1: 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Repeated.

Martin Garrix und Ed Sheeran Repeated, neu entdeckt hier bei Hitradio RT1. Ja, so klingen Hits, die einfach ihre Zeit brauchen. 12 Jahre lang hat es gedauert, bis Martin Garrix und Ed Sheeran aus einer alten Idee endlich einen offiziellen neuen Hit gemacht haben. Tja, und das Warten hat sich absolut gelohnt. Wird sicher einer unserer liebsten Sommerhits dieses Jahr. Und auch der hier ist weiterhin ein Sommerhit unserer bayerischen Popqueen. Die hat's einfach drauf. Das ist Leonie mit Don't Worry bei Hitradio RT1.

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1: Es ist 9:30.
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1: Bis zu 35 Grad heute nochmal. Aktuell messen wir schon 29. Richtung Abend gibt's Regen und Gewitter.
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1: Die drei neuesten Blitzer, die stehen auf der A8 Stuttgart Richtung München zwischen Neusess und Augsburg-West. Wir haben noch zwei Blitzeranhänger in Krumbach-Talstraße und Königsbrunn auf der Egerländer Straße.
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1: Aktuell ist uns nichts gemeldet. Ihr kommt also gut durch. Wenn ihr aber noch was habt, Staus oder Blitzer, 08000 96 7 96 7 ist eure Nummer zum Anrufen oder WhatsApp schicken. Ich bin Laura Lutzenberger. Kommt gut durch den Sonntag durch. Wir versüßen euch jetzt den noch ein bisschen mit 30 Minuten jetzt am Stück, die hoffentlich an einem halbwegs kühlen Ort hören könnt. Das sind jetzt Kato und Joan mit Turn the Lights Off hier bei 3DRT1.

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1: drauf.
0: Nee, komm ich nicht drauf.
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0: Oh, was?
1: Den habe ich am Wochenende gewaschen, weil es so heiß war.
0: Und
1: er schüttelt sich.
0: 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Schönen Sonntag noch.
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16: 30 Grad messen wir aktuell, 35 werden es noch. Teilweise donnert es aber schon. Ein bisschen Regen ist da auch mit dabei. Ab dem Abend zieht dann davon immer mehr rein.
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17: Mit André Glatzel. Guten Tag. Die Hitzewelle hat fast ganz Deutschland im Griff. Der Deutsche Wetterdienst rechnet im Osten heute mit bis zu 42 Grad. Damit würde der Rekordwert von gestern mit 41,5 Grad in Sachsen-Anhalt nochmal geknackt werden. Und die Folgen der Hitze? Fast überall kann es heute schwere Unwetter geben. Der Waffenstillstandsdeal zwischen den USA und dem Iran bleibt brüchig. Das US-Militär hat erneut Stellungen im Iran angegriffen. Teheran schoss Raketen auf US-Stützpunkte. Hintergrund ist ein iranischer Angriff auf einen Frachter in der Straße von Hormuz. Nach der Katastrophe in Venezuela ist jetzt auch Afghanistan von einem Erdbeben erschüttert worden. Das Zentrum des Bebens lag im Nordosten des Landes, die Auswirkungen waren aber bis in die Hauptstadt Kabul zu spüren. Erst letzten August waren über 2200 Menschen bei einem ähnlich starken Beben gestorben. Österreich und Algerien stehen bei der Fußball-Weltmeisterschaft im 16. Finale. Beide Teams trennten sich 3:3. Argentinien setzte sich gegen Jordanien mit 3:1 durch, stand aber schon vorher sicher in der K.O.-Runde. Auch England, Kroatien, Ghana, Kolumbien, Portugal und die Demokratische Republik Kongo sind weiter. 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
16: Die neuesten Blitzer, die stehen auf der A8 Stuttgart Richtung München zwischen Neuses und Augsburg-West. 2 Blitzeranhänger haben wir noch in Krombach auf der Talstraße und in Königsbrunn auf der Egerländerstraße.
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16: Vorsicht bitte auf der 7 Füssenreute Richtung Ulm, zwischen dem Dreieck Kittistetten und Nersingen, da liegt ein Gegenstand auf der Straße. Wenn ihr noch was gesehen habt, Staus oder auch Blitzer, meldet sie gerne unter der 08000 96 7 96 7. Laura Lutzenberger hier, habt einen schönen Sonntag. Sonnenbrille und Sonnencreme sind heute eure besten Begleiter. Und natürlich wir sind gerne mit am Start, ob bei Hitze oder Kühle. Wir haben die freshesten Sound jetzt, Bibi Rexha mit ihrem Hit New Religion.
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Need Your Love, neu entdeckt hier bei Hitradio RT1. Frontman Ryan Tedder hat mal gesagt, manchmal braucht ein Song einfach Zeit. Über ein Jahr lang hat er immer wieder an diesem Hit gefeilt, bis sich alles genau richtig angefühlt hat. Ja, und rausgekommen ist ein Track mit einer ganz einfachen Botschaft. Geld, Erfolg oder auch Ruhm, die sind ja schön und gut, doch am Ende zählt vor allem, mit wem man das alles teilen kann. Richtig tolle Message. Und da passt die Message von Michael Patrick Kelly sogar ein bisschen mit dazu. Einfach mal alles loslassen, was uns belastet. Hier ist Run Free bei Hitradio RT1.

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1: Hochsommer pur bei uns. Aktuell knacken wir schon die 31-Grad-Marke. Bis zu 35 Grad sind heute noch drin. Vereinzelt gibt es schon erste Gewitter und auch ein paar Regentropfen. Zum Abend hin wird das immer häufiger.
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1: Die drei neuesten Blitzer, die stehen auf der A8 mitten Richtung Stuttgart, Höhe Augsburg-West. Dann haben wir noch zwei Blitzeranhänger, einmal in Krumbach auf der Talstraße und in Königsbrunn auf der Egerländerstraße.
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1: Vorsicht bitte auf der A8 München Richtung Stuttgart in Höhe der Raststätte Burgauer See Nord. Da steht ein brennendes Auto auf dem Standstreifen. Habt ihr noch was gesehen? Staus oder auch Blitzer? Meldet super gerne unter der 08000 96 7 96 7. Ich bin Laura Lutzenberger und alle, die einen Pool haben, ich bin massiv neidisch auf euch. So ein bisschen Abkühlung wäre es jetzt wirklich. Ob ihr aber zu Hause seid, am Pool, am See oder im klimatisierten Auto, für euch gibt es die meisten und auch die hottesten aktuellen Hits natürlich. So wie den hier. Ganz entspannt wird's mit Harry Styles und American Girls bei Hitradio RT1.

Two Colors, Safrido, Cynical hier bei Radio RT1. 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
3: Momentan liegen die Temperaturen bei 32 Grad. Später geht es auch noch hoch auf 35 Grad. Erste Gewitter sind schon unterwegs. Dazu hier und da ein bisschen Regen. Später breitet sich das immer mehr aus.
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4: Mit André Glatzel. Guten Tag.
5: Die Hitzewelle hat fast ganz Deutschland im Griff. Der Deutsche Wetterdienst rechnet im Osten heute mit bis zu 42 Grad. Damit würde der Rekordwert von gestern mit 41,5 Grad in Sachsen-Anhalt nochmal geknackt werden. Und die Folgen der Hitze? Fast überall kann es heute schwere Unwetter geben. Der Waffenstillstandsdeal zwischen den USA und dem Iran bleibt brüchig. Das US-Militär hat erneut Stellungen im Iran angegriffen. Teheran schoss Raketen auf US-Stützpunkte. Hintergrund ist ein iranischer Angriff auf einen Frachter in der Straße von Hormuz. Nach der Katastrophe in Venezuela ist jetzt auch Afghanistan von einem Erdbeben erschüttert worden. Das Zentrum des Bebens lag im Nordosten des Landes, die Auswirkungen waren aber bis in die Hauptstadt Kabul zu spüren. Erst letzten August waren über 2200 Menschen bei einem ähnlich starken Beben gestorben. Österreich und Algerien stehen bei der Fußball-Weltmeisterschaft im 16. Finale. Beide Teams trennten sich 3:3. Argentinien setzte sich gegen Jordanien mit 3:1 durch, stand aber schon vorher sicher in der K.O.-Runde. Auch England, Kroatien, Ghana, Kolumbien, Portugal und die Demokratische Republik Kongo sind weiter. 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
3: Die neuesten Blitzer stehen auf der B17 Augsburg Richtung Landsberg zwischen Königsbrunn Süd und Oberottmarshausen. Das ist eine Abstandsmessung. Und zwei Blitzeranhänger haben wir noch. In Krumbach auf der Talstraße und in Königsbrunn auf der Egerländerstraße.
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3: Vorsicht bitte auf der A96 Lindau Richtung München zwischen Erkheim und Stetten. Da ist eine ungesicherte Unfallstelle. Es sind Personen auf der Straße unterwegs. Und auf der A9 München Richtung Nürnberg zwischen Manching und Ingolstadt Nord. Da stockt es im Baustellenbereich aktuell 8 Minuten plus. Solltet ihr noch was gesehen haben, Staus oder auch Blitzer, meldet sie gerne 08000 96 7 96 7. Hallo, ich bin Laura Lutzenberger und wir haben wieder besten Sound für euren Sonntag. Alex Warren hat da wieder was so Schönes rausgehauen. Fever Dream, eine Liebeserklärung an seine Frau. Nur süß, jetzt für euch. 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

Callum Scott mit Stay hier bei Hitradio RT1. Das ist krass, wie gut zwei Stimmen zusammenpassen können, oder? Pop-Sound trifft da auf Gefühl und genau diese Mischung macht den Hit ja auch einfach so toll. Dazu kommt eine Botschaft, die irgendwie jeder kennt. Gerade wenn es schwierig wird, wünscht man sich ja jemanden, der einfach bleibt. Also Stay. Und wir bleiben auch bei deutschen Sängern. Hier gibt's nämlich den herrlich zweideutigen Hit. Ich liebe ihn komplett. Kamrat, Hug Yourself bei Hitradio RT1.

0: kurz vor 11:30.
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0: 33 Grad haben wir aktuell, bis zu 35 werden es noch. Schon jetzt ziehen teilweise Regen durch. Bis zum Abend wird der Regen dann immer mehr und dann gibt's auch Sommergewitter.
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0: Die drei neuesten Blitzer, die stehen auf der B17 Augsburg Richtung Landsberg zwischen Königsbrunn Süd und Oberottmarshausen, ist eine Abstandsmessung. Wir haben zwei Blitzeranhänger in Krumbach, Talstraße und in Königsbrunn auf der Egerländer Straße.
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0: A96 Lindau Richtung München zwischen Erkheim und Stetten. Das ist weiterhin eine ungesicherte Unfallstelle und es sind Personen auf der Straße. Da bitte gut aufpassen. Dann haben wir ein bisschen Stau. A9 München Richtung Nürnberg zwischen Manching und Ingolstadt Nord. Da staut sich's im Baustellenbereich 20 Minuten plus. Und auf der A7 Richtung Ulm auf Altenstetten an der Iller und Hittistetten. Da haben wir 15 Minuten plus. Und wenn ihr noch was gesehen habt, Staus oder auch Blitzer, meldet sie gerne unter der 08096 7 96 7. Ich bin Laura Lutzenberger und ihr könnt euch langsam bereit machen, ein bisschen im Regen zu tanzen. Es wird nicht super viel gerade, aber es kühlt zumindest ein bisschen runter und für einen Regentanz haben wir mal den absolut perfekten Sound. Jetzt Taylor Swift mit ihrem Hit Opelite.

0: Schönen Sonntagvormittag und guten Morgen an alle, die nicht in der Dachgeschosswohnung leben und deswegen heute an einem Sonntag richtig schön ausschlafen konnten. Wir alle zusammen haben in den letzten 3 Tagen die größte Open-Air-Party der Region gefeiert. Die Augsburger Sommernächte, Bayerns größtes Stadtfest. Wir von Hitradio RT1 durften mit euch 3 Tage lang tanzen, feiern, Party machen. Es war eine richtig, richtig gute Zeit und das fandet ihr auch.
1: Also ich mag einfach, dass Augsburg wieder so harmonisch ist. Also dass Augsburg so, alle sind auf den Straßen, jeder ist happy irgendwie und jeder genießt irgendwie diesen Vibe von dieser Sommernacht und das wird gelebt. Es ist nicht nur, dass jeder rauskommt, sondern dass einfach Augsburg wieder vereint ist. Ich mag das. Deswegen bin ich hier.
0: Und wenn ihr selbst nicht dort wart und Eindrücke haben möchtet von den Augsburger Sommernächten, die gibt's auf unserem RT1 Instagram und auf rt1.de. Schaut doch mal vorbei.
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3: Sommer in Extremmodus, aktuell 33 Grad, später bis zu 35 Grad möglich. Erste Donner gibt's schon, teilweise fällt auch Regen. Gegen Abend nimmt dann die Gewitterwahrscheinlichkeit deutlich zu.
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4: Mit André Glatzel, guten Tag. Die Hitzewelle hat fast ganz Deutschland im Griff. Der Deutsche Wetterdienst rechnet im Osten heute mit bis zu 42 Grad. Damit würde der Rekordwert von gestern mit 41,5 Grad in Sachsen-Anhalt nochmal geknackt werden. Und die Folgen der Hitze? Fast überall kann es heute schwere Unwetter geben. Der Waffenstillstandsdeal zwischen den USA und dem Iran bleibt brüchig. Das US-Militär hat erneut Stellungen im Iran angegriffen. Teheran schoss Raketen auf US-Stützpunkte. Hintergrund ist ein iranischer Angriff auf einen Frachter in der Straße von Hormuz. Mehr als 10.000 Menschen haben auf den Straßen der italienischen Hauptstadt Rom den 80. Geburtstag der Vespa gefeiert. Es gibt Ausstellungen und Treffen der Liebhaber des Kultmotorrollers. Die Vespa wurde unter anderem durch zahlreiche Auftritte in Filmen berühmt. Bei der Fußball-WM startet heute die K.O.-Runde. Mit Gastgeber Kanada trifft im ersten 16-Finale auf Südafrika. Deutschland ist morgen dran und spielt gegen Paraguay. Bei einem Sieg würde das DFB-Team im Achtelfinale auf Frankreich oder Schweden treffen. 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
3: Die drei neuesten Blitzer stehen auf der B17 Augsburg Richtung Landsberg zwischen Königsbrunn Süd und Oberottmarshausen. Ist eine Abstandsmessung. Blitzeranhänger in Krumbach, Talstraße und Blitzeranhänger auch in Königsbrunn, Egerländer Straße.
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3: Passt bitte weiterhin auf der A96 Lindau Richtung München zwischen Erkheim und Stetten. Da ist ein Unfall passiert und es sind Personen auf der Straße. A8 München Richtung Stuttgart zwischen Sulzemoos und Odelshausen. Da liegen mehrere Holzbretter auf der Straße. Und dann haben wir noch Stau. A7 Füssenrolte Richtung Ulm zwischen Rastplatz Buxach und dem Rastplatz Brühl Ost. 20 Minuten plus und halbe Stunde plus. A9 München Richtung Nürnberg zwischen Manching und Lenting im Baustellenbereich. Wenn ihr noch was gesehen habt, meldet's gerne 08000 96 7 96 7. Hallo, Laura Lutzberger hier für euren Sonntag und wir versorgen euch jetzt weiter mit der meisten Musik für euer Sommerwochenende. Der Hit, der ist einer zum Genießen. Einfach mal Augen zu und mit Viben. Kato und Joan mit Turn the Lights Off.
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Tame Impala, Dracula neu entdeckt hier bei Hitradio RT1. Und ich habe es jetzt von sehr vielen Seiten gehört. Viele lieben den Song, aber sie wissen nicht genau warum. Er klingt so anders, sie können es nicht ganz greifen. Ja, das ist wahrscheinlich auch der Grund, warum der Hit so gut ankommt. Er klingt einfach neu und frisch. Und dieses Feeling gibt's auch beim nächsten Hit, auch wenn ihr den schon kennt. Ist aber ein Sample von einem noch älteren Hit, der genauso hieß. Wonderful Life gibt's jetzt für euren Sonntag. Kommt mit ordentlich Energie daher. Das sind Hertz und Purple Disco Machine. Jetzt hier bei Hitradio RT1.

0: ist 12:30.
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0: Im Moment liegen wir bei 34 Grad. Erste Gewitter und ein paar Regenschauer gibt es schon. Zum Abend ziehen dann immer mehr Wolken und auch Gewitter auf.
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0: Die drei neuesten Blitzer, die stehen auf der B17 Augsburg Richtung Landsberg zwischen Königsbrunn Süd und Oberottmarshausen. Da ist eine Abstandsmessung. Wir haben noch zwei Blitzeranhänger, Krumbach-Talstraße und Königsbrunn-Egerländerstraße.
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0: A7 Ulm Richtung Füssenreuther zwischen Betzigau und dem Dreieck Allgäu. Da liegen Gegenstände auf der Fahrbahn, da bitte aufpassen. Auf der A96 München Richtung Lindau zwischen Buchloe West und Bad Wörishofen. Da hat es einen Unfall gegeben. A7 nochmal Füssenreuther Richtung Ulm, also die Gegenrichtung zwischen dem Rastplatz Buchsach und dem Rastplatz Brühl Ost. Da sind es 20 Minuten plus. Und A9 München Richtung Nürnberg zwischen Manching und Lenting im Baustellenbereich. Da braucht ihr eine halbe Stunde länger. Habt ihr noch was gesehen? Meldet es gerne 08000 96 7 96 7. Ich bin Laura Lutzenberger. Hi, und das Schwitzen, das hat bald ein Ende. Da können wir uns mal auf die Schulter klopfen, dass wir zumindest versucht haben, uns und unsere Wohnungen möglichst kühl zu halten, Eis in Massen gegessen haben und die Gewässer unsicher gemacht haben. Wir freuen uns auf kühlere Temperaturen. Doch jetzt freuen wir uns erstmal auf Nico Santos mit seinem Hit All Time High hier bei Hitradio RT1.

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0: und
1: heiß war. 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
0: 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Und morgen haben wir neue Geräusche und neue Chancen, auch für euch. Schönen Sonntag noch.
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6: Heute ist erstmal das Finale der großen Hitzewelle. Nochmal Topwerte bis 35 Grad. Aber es sind schon die ersten Gewitter unterwegs. Von Westen her ziehen die rein und spätestens in der Nacht ist dann in der ganzen Region schon was runtergekommen. Ab morgen erstmal wieder unbeständiger.
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7: Mit André Glatzel. Guten Tag. Deutschland ächzt auch heute nochmal unter der Hitze. Der Deutsche Wetterdienst erwartet Temperaturen von bis zu 42 Grad in der Lausitz und damit nochmal mehr als den Rekordwert von 41,5 Grad in Sachsen-Anhalt gestern. Die Wetterexperten empfehlen, viel trinken und Wohnung oder Haus so kühl wie möglich halten. Die USA und der Iran liefern sich wieder gegenseitige Angriffe. Das US-Militär hat mehrere Stellungen angegriffen. Präsident Trump hat dem Land mit der kompletten Zerstörung gedroht. Er wirft dem Iran vor, gegen das Waffenstillstandsabkommen verstoßen zu haben. Australien verdoppelt die Strafen für Tech-Konzerne, wenn sie sich nicht an die Social-Media-Gesetze halten. Umgerechnet sollen dafür jetzt 60 Millionen Dollar fällig werden. In Australien gilt seit Dezember ein Verbot von TikTok und Co. für alle unter 16. Es wird aber offenbar reihenweise umgangen. Die Gruppenphase bei der Fußball-WM ist vorbei. Heute startet die K.O.-Runde. Mit Gastgeber Kanada trifft auf Südafrika. Morgen greift Deutschland ins 16. Finale ein. Das Team von Julian Nagelsmann muss gegen Paraguay ran. 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
6: Die drei neuesten Blitzer stehen auf der W17. Augsburg Richtung Landsberg zwischen Königsbrunn Süd und Oberottmarshausen. Da wird der Abstand gemessen. Dann gibt's noch einen Blitzeranhänger in Krumbach in der Talstraße und noch einen in Königsbrunn in der Egerländerstraße.
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6: Vorsicht auf der A8 Richtung München. Zwischen Odelshausen und Sulzimos sind Menschen auf der Straße und auch ein kaputtes Auto steht auf dem Standstreifen. Dann hat's gekracht auf der A96 München Richtung Lindau. Zwischen Buchloe West und Bad Wörishofen. Vorsicht da. Und es staut sich auf der A7 Füssen Richtung Ulm. Zwischen dem Rastplatz Buxach und dem Rastplatz Brühl Ost auf 6 Kilometern. Und auf der A9 noch zum Schluss München Richtung Nürnberg. Zwischen Manching und Lenting momentan 9 Kilometer Stau. Fehlt noch was? Dann meldet uns gern unter 08096 7 96 7. Vielen Dank und gute Fahrt. Mit Johannes Schmitz, hello again. Ja, ihr seid hoffentlich schon bestens versorgt mit kalten Getränken und lecker Essen. Und von uns bekommt ihr jetzt noch geilen neuen Sound von Bibi Rexha dazu. New Religion.
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Viertel nach eins, Mahlzeit und schönen Sonntag mit Hitradio RT1. Ja, und bevor es morgen wieder mit der neuen Arbeitswoche losgeht, ist heute hoffentlich nochmal entspanntes Chillen angesagt. Und besonders gut geht das zum aktuellen Hit von Somba. Richtig lässig ist der nämlich. Und ihr hört ihn schon. Hier ist Homebreaker im Mehrmusiksommer bei RT1.

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1: Felix Jähn und Cascada.

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0: 13.30 Uhr, halb zwei.
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0: Ist heute nochmal richtig schwül, heiß, 35 Grad die Topwerte, aber es fangen schon die ersten Gewitter an, in die Region reinzuziehen von Südwesten her. Und bis in die Nacht rein ist dann in der ganzen Region ein paar Grad kälter, weil es da ordentlich was runtergehauen hat.
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0: Die neuesten Sonntagsblitzer stehen in Krumbach in der Talstraße und in Königsbrunn in der Egerländer Straße. Das sind beides Blitzer-Anhänger.
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0: Vorsicht, es hat einen Unfall gegeben auf der A7 Füssen Richtung Ulm zwischen Thüringen und dem Dreieck Hittistetten. Da stockt's momentan und es staut sich richtig auf der A9 München Richtung Nürnberg zwischen Manching und Lenting auf 9 Kilometern. Fehlt noch was? Dann gebt's uns gern durch unter der 08000 96 7 96 7. Dankeschön schon mal und gute und sichere Fahrt. Ich bin Johannes Schmitz und habe jetzt wieder das musikalische Rundum-Sorglos-Paket für euch heute zum heißen Sonntag. Los geht's jetzt. Die nächsten 20 Minuten Hits am Stück mit Jennifer Lopez und David Guetta und Save Me Tonight hier bei Hitradio RT1. Lasst's euch gut gehen.

Mit Leonie geht's ganz entspannt durch euren Sonntag mit Hitradio RT1. Ja, und langweilig wird's hier bei uns auf keinen Fall. 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
2: Im Allgäu sind schon die ersten Gewitter unterwegs. Weiter nördlich ist es immer noch sehr heiß. Topwerte auch heute wieder bei 35 Grad. Aber Richtung Abend steigt das Gewitterrisiko in der ganzen Region. Und spätestens in der Nacht haben wir dann alle eine nasse Abkühlung bekommen.
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3: Mit Nanju Kuhlmann, guten Tag. Die Hitzewelle hat fast ganz Deutschland weiter im Griff. Der Deutsche Wetterdienst rechnet im Osten heute mit bis zu 42 Grad. Damit würde der Rekordwert von gestern mit 41,5 Grad in Sachsen-Anhalt nochmal geknackt werden. Und die Folgen der Hitze? Fast überall kann es heute schwere Unwetter geben. Helfer aus Deutschland sind im Erdbebengebiet von Venezuela eingetroffen. Rund 50 Frauen und Männer des THW haben auch 4 Spürhunde dabei. Sie sollen helfen, Überlebende in den Trümmern zu finden. Von dem Doppelbeben sind laut den Vereinten Nationen fast 7 Millionen Menschen betroffen. Die Zahl der Toten ist auf über 1.400 gestiegen. Australien verdoppelt die Strafen für Tech-Konzerne, wenn sie sich nicht an die Social-Media-Gesetze halten. Umgerechnet sollen dafür jetzt 60 Millionen Euro fällig werden. In Australien gilt seit Dezember ein Verbot von TikTok und Co. für alle unter 16. Es wird aber offenbar reihenweise umgangen. München ist mitten im Sommer, aber schon jetzt geht der Blick Richtung Herbst. Morgen startet der Oktoberfestaufbau. Dann werden die Festzelte auf der Theresienwiese nach und nach aufgestellt. Die Wiesen steigt dieses Jahr vom 19. September bis zum 4. Oktober. 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
2: Schönen Nachmittag in die Cockpits. Die neuesten Blitzer stehen in Krumbach in der Talstraße und in Königsbrunn in der Egerländer Straße. Das sind Blitzer-Anhänger.
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2: Es hat gekracht auf der A7 Füssen Richtung Ulm zwischen Püringen und dem Dreieck Kittistetten. Da staut sich's auch. Und es staut sich noch auf der A9 München Richtung Nürnberg zwischen Manching und der Raststätte Köschinger Forst Ost auf 8 Kilometern. Eine gute halbe Stunde braucht ihr hier länger. Staus und Blitzer, wenn ihr noch was habt, dürft ihr uns gerne immer melden unter 08000 96 7 96 7.
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2: Um kurz nach 2, Dankeschön fürs Einschalten. Ja, und ein entspannter Sonntagnachmittag wie heute verdient auch richtig entspannten Sound. Und der kommt jetzt von Taylor Swift. Hier ist Opalite.
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Viertel nach zwei, ihr hört Hitradio RT1. Dankeschön. Ja, und ich glaube, heute ist wieder mal alles erlaubt, was für ein bisschen Abkühlung sorgt. Bei bis zu 35 Grad heißt Schatten suchen, was Kaltes trinken und den Sonntagnachmittag nach bestem Wissen und Gewissen genießen. Im Süden sind ja schon die ersten Gewitter unterwegs, also nutzt die Sonne, solange sie noch da ist. Und den passenden Sound für diesen Superhitzetag liefern natürlich wir. Hier ist der Mehr Musik Sommer jetzt mit Harry Styles und American Girls bei RT1.

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1: Nochmal Temperaturen bis 35 Grad. Heute zeigt der Sommer nochmal, was er kann. Aber die ersten Gewitter sind im Allgäu auch schon unterwegs. Bis zur Nacht ziehen sie dann über die ganze Region und bringen endlich ein bisschen Abkühlung.
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1: Eine Minute nach 3:30, hier die neuesten Blitzer für euch. Krumbach, die Talstraße, ist ein Blitzeranhänger. Und in Königsbrunn in der Egerländer Straße steht auch noch einer.
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1: Eine Meldung von der A8 Richtung Stuttgart zwischen Dasing und Friedberg. Hat's gekracht, die linke Spur ist blockiert und da stockt's. Und andere Meldung ist gerade gelöscht worden. Sehr gut. Es sei denn, ihr habt noch was. Dann meldet uns sehr gerne unter 08000 96 7 96 7. Vielen Dank schon mal und gute und entspannte Fahrt. Ja, und wie könnte man die besser nützen als mit dem geilen aktuellen Hit von Teddy Swims auf den Ohren? Mr. Know It All ist der erste von 20 Minuten Hits am Stück hier bei Hitradio RT1. Und ich bin Johannes Schmitz und wünsche euch einen richtig schönen Sonntag mit dem Meer Musiksommer. 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

0: 10 vor 3, schön, dass ihr euren Sonntag mit Hitradio RT1 verbringt. Ja, und bei uns im Team gibt's ja einen Neuzugang, der gerade allen die Show stiehlt. Und nein, der sitzt nicht vorm Mikro, der liegt meistens auf dem Boden. Die Rede ist von Carlo. Es ist ein Dalmatiner-Mischling mit einem echten Talent fürs Entspannen. Sein Lieblingshobby, möglichst gemütlich bleiben und bloß keinen Stress haben. Damit ist er eigentlich das komplette Gegenteil von seinem Frauchen Ramona aus der RT1 Morgenshow. Die ist ständig auf Achse, voller Energie und hat gefühlt immer den nächsten Plan schon im Kopf. Carlo wird aber einfach lieber auf der Couch liegen und die Haustür zulassen. Woher wir das alles so genau wissen? Tja, wir wissen, was Carlo denkt.
1: Jetzt komm, Carlo. 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Los geht's, Carlo.
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13: Ja, heute erstmal das Finale der großen Hitzewelle. Nochmal Topwerte bis 35 Grad jetzt am Nachmittag. Aber es zieht sich langsam zu. Die ersten Gewitter sind schon unterwegs. Und spätestens in der Nacht kommt dann in der ganzen Region was runter.
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14: Mit Nanju Kuhlmann, guten Tag. Deutschland ächzt auch heute nochmal unter der Hitze. Der Deutsche Wetterdienst erwartet Temperaturen von bis zu 42 Grad in der Lausitz und damit nochmal mehr als den Rekordwert von 41,5 Grad in Sachsen-Anhalt gestern. Die Wetterexperten empfehlen, viel trinken und Wohnung oder Haus so kühl wie möglich halten. Ärztechef Gassen fordert deutlich höhere Preise für Alkohol und Zigaretten. Der Chef der Kassenärztlichen Bundesvereinigung sagte der Bild-Zeitung, dass damit vor allem Jugendliche vom Rauchen und Trinken abgehalten werden könnten. Er bringt einen Preis von 20 Euro für die Schachtel Zigaretten ins Spiel. Helfer aus Deutschland sind im Erdbebengebiet von Venezuela eingetroffen. Rund 50 Frauen und Männer des THW haben auch 4 Spürhunde dabei. Sie sollen helfen, Überlebende in den Trümmern zu finden. Von dem Doppelbeben sind laut den Vereinten Nationen fast 7 Millionen Menschen betroffen. Die Zahl der Toten ist auf über 1.400 gestiegen. Im Osten Frankreichs ist ein Flugzeug mit 11 Menschen an Bord abgestürzt. Alle Insassen kamen bei dem Unglück in der Nähe von Nancy ums Leben. Die Absturzursache ist noch unklar. Ein Scheunenbrand in Oberbayern hat einen Millionenschaden hinterlassen. Auf einem Bauernhof in Eschenlohe brannte das Gebäude komplett ab. Darin standen auch ein Kran und ein Traktor. Ein Rind verendete in den Flammen. Mehrere Kühe konnten gerettet werden. 4 Feuerwehrleute wurden leicht verletzt. Die Brandursache ist noch unklar. Alle Nachrichten für die Region findet ihr auch auf rt1.de.
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13: Die neuesten Sonntagsblitzer stehen in Königsbrunn in der Egerländer Straße und in Krumbach in der Talstraße und sind beides Blitzeranhänger.
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13: Es hat gekracht auf der A8 Richtung Stuttgart zwischen Dasing und Friedberg. Linke Spur ist blockiert. Momentan staut sich's da auf 4 Kilometern und haltet bitte die Rettungsgasse weiterhin offen. Außerdem noch Stau auf der A9 München Richtung Nürnberg zwischen Manching und Lenting noch 5 Kilometer. Da seid ihr aber in einer Viertelstunde durch. Staus und Blitzer gerne immer melden bei uns unter der 08000 96 7 96 7.
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13: Genau so ist es. Servus, ihr Lieben. Ja, und ich würde sagen, lasst uns diesen Nachmittag zu was ganz Besonderem machen. Besonders erfrischend baden, wo es noch geht. Besonders leckeres Radler trinken und besonders gute Musik hören. Jetzt von Olivia Rodrigo. Drop Dead im Meermusiksommer für euch.
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Viertel nach drei am Sonntag, ihr hört Hitradio RT1 mit Johannes Schmitz. Ja, und vielleicht sitzt ihr gerade mit Kaffee und Obstkuchen im Garten, wischt euch den Schweiß von der Stirn und denkt euch, boah, jetzt fehlt nur noch ein Song von Nico Santos und dann wär's noch geiler. Ja, was soll ich sagen? Manchmal gehen Wünsche sofort in Erfüllung. Hier ist jetzt Nico Santos mit All Time High im Mehrmusiksommer hier bei RT1. Lasst's euch gut gehen.

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1: Einmal heißt es heute noch richtig schwitzen, bis zu 35 Grad erreichen wir nochmal am Nachmittag jetzt. Höhepunkt der Hitzewelle ist damit aber auch erreicht. Die Sonne hat sich meistens jetzt schon hinter den ersten grauen Wolken versteckt. Im Süden sind auch schon die ersten Gewitter unterwegs und spätestens im Lauf der Nacht kommt wohl in der ganzen Region ordentlich was runter.
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1: Schönen Nachmittag in die Cockpits. Die neuesten Blitzer für euch stehen in Krumbach in der Talstraße und in Königsbrunn in der Egerländer Straße. Und das sind beides Blitzeranhänger.
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1: Eine Meldung habe ich noch von der A9 München Richtung Nürnberg. Zwischen Ingolstadt Süd und Lenting noch 3 Kilometer Stau. Viertelstunde dauert es da durch. Und ansonsten habt ihr aber freie Fahrt. Habt ihr noch was gesehen, Staus oder Blitzer? Dann meldet uns gerne unter 08000 96 7 96 7. Dankeschön und gute Fahrt. Jetzt auch liebe Grüße nicht nur in die Busse und Taxis in der Region, sondern auch an das viel zu selten erwähnte Bahnpersonal. Dankeschön für euren Einsatz, auch heute am Sonntag. Ja, und zur Belohnung gibt's jetzt wieder 20 Minuten Hits am Stück bei Hitradio RT1. Und gleich der erste ist ein echter Gute-Laune-Garant. Sehr geiles Teil von Bruno Mars, I Just Might. So klingt er, der Meermusik-Sommer. Hier bei RT1. Und ich bin Johannes Schmitz. Habt eine gute Zeit.

0: Hallo, hier ist eure RT1 Morgenshow. Ich bin der Störmann. Genießt euren Sonntag und morgen früh haben wir ein Date. Definitiv. Neue Woche, neuer Wochenend-Soundcheck, auch für euch. Ramona und ich bringen uns wieder gegenseitig ein Geräusch vom Wochenende mit, das wir aufgenommen haben. Und dann wird geraten, was es ist. Letztes Mal ist es passiert. Ich hab's zum allerersten Mal nicht rausbekommen. Ich habe jetzt natürlich im Hirn, dass du am Wochenende ja Tennis spielen warst.
1: Gar nicht.
0: Gar nicht? Ist das eine Wasserpistole?
1: Nein. Komm, ich
0: sag's
1: nicht.
0: Dann weiß ich nicht.
1: Drauf.
0: Nee, komm ich nicht drauf.
1: Das ist mein Hund Carlo.
0: Oh, was?
1: Den habe ich am Wochenende gewaschen, weil es so
0: und
1: heiß war. Und er schüttelt sich.
0: Tja, so kann's gehen. Und morgen haben wir neue Geräusche und neue Chancen. Auch für euch. Schönen Sonntag noch.
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1: Heute ist erstmal das Finale der großen Hitzewelle. Nochmal Topwerte bis 35 Grad, aber es sind auch die ersten Gewitter unterwegs schon und spätestens in der Nacht ist dann in der ganzen Region mal was runtergekommen.
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2: Mit Nanju Kuhlmann, guten Tag. Die Hitzewelle hat fast ganz Deutschland weiter im Griff. Der Deutsche Wetterdienst rechnet im Osten heute mit bis zu 42 Grad. Damit würde der Rekordwert von gestern mit 41,5 Grad in Sachsen-Anhalt nochmal geknackt werden. Und die Folgen der Hitze? Fast überall kann es heute schwere Unwetter geben. Helfer aus Deutschland sind im Erdbebengebiet von Venezuela eingetroffen. Rund 50 Frauen und Männer des THW haben auch 4 Spürhunde dabei. Sie sollen helfen, Überlebende in den Trümmern zu finden. Von dem Doppelbeben sind laut den Vereinten Nationen fast 7 Millionen Menschen betroffen. Die Zahl der Toten ist auf über 1.400 gestiegen. Australien verdoppelt die Strafen für Tech-Konzerne, wenn sie sich nicht an die Social-Media-Gesetze halten. Umgerechnet sollen dafür jetzt 60 Millionen Euro fällig werden. In Australien gilt seit Dezember ein Verbot von TikTok und Co. für alle unter 16. Es wird aber offenbar reihenweise umgangen. Die USA und der Iran liefern sich wieder gegenseitige Angriffe. Das US-Militär hat mehrere Stellungen angegriffen. Präsident Trump hat dem Land mit der kompletten Zerstörung gedroht. Er wirft dem Iran vor, gegen das Waffenstillstandsabkommen verstoßen zu haben. München ist mitten im Sommer, aber schon jetzt geht der Blick Richtung Herbst. Morgen startet der Oktoberfestaufbau. Dann werden die Festzelte auf der Theresienwiese nach und nach aufgestellt. Die Wiesen steigt dieses Jahr vom 19. September bis zum 4. Oktober. 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
1: 2 Blitzer-Anhänger habe ich für euch. Einer in Krumbach in der Talstraße, einer in Königsbrunn in der Egerländerstraße.
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1: Und ich habe auch keine Meldungen mehr von den Straßen, dass irgendwas wäre. Das ist gut. Wenn ihr aber was habt, dann meldet uns Staus oder Blitzer sehr gerne unter 08000 96 7. Vielen Dank und gute und entspannte Fahrt. Mit Johannes Schmitz. Servus. Ja, immer noch richtig heiß draußen. Drum begleiten wir euch jetzt umso chilliger durch den Nachmittag mit Michael Schulte und 5 AM.
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Viertel nach vier haben wir es. Cool, dass ihr euch für Hitradio RT1 entschieden habt. Ja, und ich weiß nicht, wie es euch geht, aber ich finde, dieser Sonntag schreit nach Musik und Kuchen. Oder Eis wenigstens. Alles zum Essen müsst ihr euch leider selber besorgen. Aber die beste Musik bekommt ihr natürlich wie immer von uns. Und den hier kann man nicht laut genug hören. Hier ist Kygo mit Save My Love im Meer Musiksommer für euch.

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1: Gleich 4:30.
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1: Ja, es braut sich immer mehr was zusammen da draußen. Wo es noch trocken ist, hat es immer noch um die 35 Grad in der Spitze. Aber spätestens im Lauf der Nacht kommt wohl in der ganzen Region was runter. Und die neue Woche startet dann wechselhaft und spürbar kühler.
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1: Schönen Nachmittag in die Cockpits. Die neuesten Blitzer für euch stehen in Krumbach in der Talstraße und in Königsbrunn in der Egerländerstraße.
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1: Vorsicht bitte auf der A96 Lindau Richtung München zwischen Aitrach und dem Kreuz Memmingen. Hat's gekracht, da liegen auch noch Fahrzeugteile auf der Autobahn. Und wenn ihr noch was für uns habt, dann gebt's uns gern kostenlos durch per Anruf oder WhatsApp an die 08000 96 7 96 7. Ich bin Johannes Schmitz und sage danke fürs Melden und natürlich fürs Hitradio RT1 einschalten. Und zur Belohnung gibt's jetzt wieder 20 Minuten Hits am Stück im Mehrmusiksommer. Und wir starten mit einem der Lieblingstracks der Region mit perfektem Hochsommer-Vibe. Hier ist Tiffany Harris mit Vertigo bei RT1.

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Euer Sonntagnachmittag mit Hitradio RT1. 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Da ist das halbe Jahr schon wieder rum. 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Und in unserer Sonntagsplaylist ist es jetzt Zeit für geballte Energie von Bibi Rexha. New Religion im Mehrmusiksommer bei RT1.

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13: Es braut sich immer mehr was zusammen da draußen. Wo es noch trocken ist, hat es noch über 30 Grad. Und spätestens im Lauf der Nacht kommt in der ganzen Region mal was runter. Die neue Woche startet dann wechselhaft und kühler.
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9: Mit Nanju Kuhlmann. Guten Tag. Ein Hitzerekord jagt den nächsten. In Deutschland hatte es erst am Freitag mit 41,3 Grad einen neuen Temperaturrekord gegeben. Dann gestern in Drewitz in Sachsen-Anhalt 41,5 und heute wurden im brandenburgischen Kuschen an der polnischen Grenze 41,7 Grad gemessen. Ärztechef Gassen fordert deutlich höhere Preise für Alkohol und Zigaretten. Der Chef der Kassenärztlichen Bundesvereinigung sagte der Bild-Zeitung, dass damit vor allem Jugendliche vom Rauchen und Trinken abgehalten werden könnten. Er bringt einen Preis von 20 Euro für die Schachtel Zigaretten ins Spiel. Die USA und der Iran liefern sich wieder gegenseitige Angriffe. Das US-Militär hat mehrere Stellungen angegriffen. Präsident Trump hat dem Land mit der kompletten Zerstörung gedroht. Er wirft dem Iran vor, gegen das Waffenstillstandsabkommen verstoßen zu haben. Im Osten Frankreichs ist ein Flugzeug mit 11 Menschen an Bord abgestürzt. Alle Insassen kamen bei dem Unglück in der Nähe von Nancy ums Leben. Die Absturzursache ist noch unklar. München ist mitten im Sommer, aber schon jetzt geht der Blick Richtung Herbst. Morgen startet der Oktoberfestaufbau. Dann werden die Festzelte auf der Theresienwiese nach und nach aufgestellt. Die Wiesen steigt dieses Jahr vom 19. September bis zum 4. Oktober. 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
13: Servus auf die Straßen. Hier die neuesten Blitzer für euch. Krumbach, die Talstraße, steht einer in Blitzeranhänger und noch einer in Königsbrunn in der Egerländerstraße.
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13: Immer noch Behinderungen nach dem Unfall auf der A96 Lindau Richtung München zwischen Aitrach und dem Kreuz Memmingen. Da liegen auch Fahrzeugteile auf der Straße. Und wenn ihr noch was gesehen habt, dann meldet uns Staus und Blitzer immer unter der 08000 96 7 96 7. Dankeschön und gute und sichere Fahrt. Wunderschönen Sonntag-Spätnachmittag. Ja, leider haben auch heute wieder nicht alle von euch frei. Liebe Grüße deswegen an alle bei der Polizei, in der Pflege und bei den Öffis. Haltet durch und hoffentlich hilft euch die nächste Hit-halbe Stunde, dass die Schicht ein bisschen schneller rumgeht. Hier ist jetzt schon Alex Warren mit Fever Dream und ich bin Johannes Schmitz.
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Euer hoffentlich gemütlicher und schöner Sonntagnachmittag mit Hitradio RT1 und dem Meer-Musik-Sommer. Aber falls er doch nicht so gemütlich ist oder ihr euch heute schon über irgendwas ärgern musstet, vergesst das ganz schnell wieder. Konzentriert euch auf das, was gut läuft, und dabei helfen wird euch jetzt Somba mit seinem richtig coolen Hit Homewrecker.

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1: Martin Garrix und Ed Sheeran. Repeat.

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2: Es ist 5:30.
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2: Hat schon ganz schön zugezogen in der größten Region, so im größten Teil der Region. Im Lauf der Nacht spätestens kommt überall was runter. Gewitter sind unterwegs, auch jetzt schon teilweise, vor allem im Allgäu. Wo es noch trocken ist, Topwerte immer noch über 30 Grad. Ansonsten kühlt es sich ein bisschen ab.
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2: Servus auf die Straßen. Zwei Blitzer habe ich für euch. Einer in Krumbach in der Talstraße, einer in Königsbrunn in der Egerländerstraße. Und beides sind Blitzeranhänger.
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2: Vorsicht, ein Rucksack liegt auf der B25 Neu-Ulm Richtung Hittistetten zwischen Senden und dem Dreieck Hittistetten. Rechte Spur ist da blockiert und einer Reifenteile liegen auf der A7 Ulm Richtung Füssen zwischen Dietmannsried und Kempten-Leubers noch. Habt ihr was für uns? Erzählt's uns gerne unter 08000 96 7 96 7. Eure Nummer für Staus und Blitzer. Vielen Dank und gute Fahrt. Ja, und jetzt, ihr Lieben, hat sich's mal wieder gelohnt, dass ihr ein Auto mit Lautsprechern gekauft habt. Die nächsten 20 Minuten Hits am Stück warten schon wieder und der erste klingt schön laut, einfach am besten. Jennifer Lopez und David Guetta mit Save Me Tonight hier bei Hitradio RT1.

0: 9 vor 6, ihr hörtet Radio RT1 mit Johannes Schmidt. Vielen Dank. Und wie schaut's aus? Schon wieder fit? Würde mich nicht wundern, wenn nicht. Was habt ihr mit uns Gas gegeben? 3 Tage lang Party pur auf den Augsburger Sommernächten und es war so, so schön mit euch. Die Stimmung war der Hammer.
1: Boah, super, richtig geil, richtig geil. Heute krasser Tag.
2: Hier ist richtig gute Musik und ich liebe es.
3: Super.
4: Jubel!
0: Was für ein schöner Abschluss gestern für 3 perfekte Partytage. Für noch mehr Eindrücke von den Augsburger Sommernächten schaut gern auf unserem Insta vorbei oder klickt euch rein auf rt1.de. Und jetzt lass mal den Sonntag, würde ich sagen, ganz relaxed ausklingen. Die neue Woche wird wieder stressig genug schließlich. Hier ist Taylor Swift mit Opalite im Meermusiksommer.

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16: Immer dunkler wird es draußen und spätestens in der Nacht wird es dann auch nass und damit auch kühler. Morgen Sonne und Schauer im Mix und Topwerte um 27 Grad.
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17: Mit Nanju Kuhlmann. Guten Abend. 41,7 Grad, das ist die höchste jemals in Deutschland gemessene Temperatur. Sie wurde heute in Brandenburg gemessen, in Koschen nahe der polnischen Grenze. Damit hat es jetzt 3 Tage in Folge je einen neuen Hitzerekord gegeben. 41,3 Grad waren es am Freitag in Saarbrücken, 41,4 gestern in Drewitz in Sachsen-Anhalt. Helfer aus Deutschland sind im Erdbebengebiet von Venezuela eingetroffen. Rund 50 Frauen und Männer des THW haben auch 4 Spürhunde dabei. Sie sollen helfen, Überlebende in den Trümmern zu finden. Von dem Doppelbeben sind laut den Vereinten Nationen fast 7 Millionen Menschen betroffen. Die Zahl der Toten ist auf über 1.400 gestiegen. Australien verdoppelt die Strafen für Tech-Konzerne, wenn sie sich nicht an die Social-Media-Gesetze halten. Umgerechnet sollen dafür jetzt 60 Millionen Euro fällig werden. In Australien gilt seit Dezember ein Verbot von TikTok und Co. für alle unter 16. Es wird aber offenbar reihenweise umgangen. Bei der Fußball-WM startet heute die K.O.-Runde. Mitgastgeber Kanada trifft im ersten 16-Finale auf Südafrika. Deutschland ist morgen dran und spielt gegen Paraguay. Bei einem Sieg würde das DFB-Team im Achtelfinale auf Frankreich oder Schweden treffen. München ist mitten im Sommer, aber schon jetzt geht der Blick Richtung Herbst. Morgen startet der Oktoberfestaufbau. Dann werden die Festzelte auf der Theresienwiese nach und nach aufgestellt. Die Wiesen steigt dieses Jahr vom 19. September bis zum 4. Oktober. 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
16: Servus auf die Straßen, die neuesten Blitzer für euch stehen in Krumbach in der Talstraße und in Königsbrunn in der Egerländer Straße, beides Blitzeranhänger.
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16: So wie es aussieht, habt ihr freie Fahrt, aber Staus und Blitzer, wenn ihr noch für uns habt, dürft ihr gerne immer durchgeben unter 08000 96 7 96 7. Vielen Dank schon mal und kommt gut und entspannt an. Mit Johannes Schmitz um kurz nach 6. Ja, und damit ihr auch jetzt zum Sonntagsausklang noch genügend Energie habt, macht gern richtig laut für Kato und seinen Powerhit Turn the Lights Off.
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Viertel nach sechs, heute am vorerst letzten richtig heißen Tag mit Hitradio RT1 und wir begleiten euch natürlich auch auf dem Heimweg von euren Ausflügen zu Freunden oder der Familie. Damit ihr gut und gut gelaunt nach Hause kommt, spielen wir euch einfach noch mehr Hits. Jetzt mit Teddy Swims und seinem Ohrwurm mit Stil, Mr. Know-It-All.

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1: Es ist 6:30.
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1: Teils heftige Gewitter ziehen am Abend und in der Nacht von Südwesten her durch die Region. Spätestens in den Morgenstunden wird es auch in Nordschwaben dann nass und die neue Woche startet wechselhaft und spürbar kühler.
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1: Die neuesten Blitzer stehen in Krumbach in der Talstraße und in Königsbrunn noch in der Egerländer Straße. Beides Blitzeranhänger.
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1: Ein ruhiger Sonntag ist es heute auf den Straßen. Wie es aussieht, habt ihr freie Fahrt? Falls nicht, meldet Staus und Blitzer sehr gerne unter 08000 96 7 96 7. Ich bin Johannes Schmitz. Danke, dass ihr euren Sonntagabend mit Hitradio RT1 verbringt. Und ich würde sagen, den genießen wir jetzt noch ganz besonders mit den nächsten 20 Minuten Hits am Stück. Den Anfang macht jetzt Nico Santos mit einem Song, den die Region gerade rauf und runter hört. Kein Wunder. All-Time-High im Mehrmusiksommer jetzt. Lasst's euch gut gehen.

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0: Hallo, hier ist eure RT1 Morgenshow. Ich bin der Störmann. Genießt euren Sonntag und morgen früh haben wir ein Date. Definitiv. Neue Woche, neuer Wochenend-Soundcheck, auch für euch. Ramona und ich bringen uns wieder gegenseitig ein Geräusch vom Wochenende mit, das wir aufgenommen haben. Und dann wird geraten, was es ist. Letztes Mal ist es passiert. Ich hab's zum allerersten Mal nicht rausbekommen. Ich habe jetzt natürlich im Hirn, dass du am Wochenende ja Tennis spielen warst.
1: Gar nicht.
0: Gar nicht? Ist das eine Wasserpistole?
1: Nein. Komm, ich
0: sag's,
1: du kommst nicht drauf.
0: Nee, komm ich nicht drauf.
1: Das ist mein Hund Carlo.
0: Ach, was?
1: Den habe ich am Wochenende gewaschen, weil es so
0: und
1: heiß war. Und er schüttelt sich.
0: Tja, so kann's gehen. Und morgen haben wir neue Geräusche und neue Chancen, auch für euch. Schönen Sonntag noch.
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7: Viele Wolken und immer mal wieder Regen ziehen am Abend durch. In Günzburg geht's in der Nacht runter auf rund 20 Grad. Morgen bleibt's grau, kaum Sonne, dafür kommt immer wieder Regen runter, teils auch kräftiger. Und die Höchstwerte liegen zwischen 28 und 31 Grad.
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8: Mit Nanju Kuhlmann, guten Abend. Ein Hitzerekord jagt den nächsten. In Deutschland ist heute den dritten Tag in Folge ein neuer Temperaturhöchstwert gemessen worden. Und zwar 41,7 Grad im brandenburgischen Koschen an der polnischen Grenze. Gestern lag Drewitz in Sachsen-Anhalt mit 41,5 Grad an der Spitze. Freitag war es Saarbrücken mit 41,3 Grad. In Rheinland-Pfalz ist ein Dorf wegen eines Waldbrandes evakuiert worden. Das Feuer war gestern ausgebrochen und wütet in einem steilen, schwer zugänglichen Waldgebiet, in dem auch noch Munition aus dem Zweiten Weltkrieg liegt. Die Feuerwehr hat die etwa 600 Einwohner aus dem Dorf Treisen in Sicherheit gebracht. Ärztechef Gassen fordert deutlich höhere Preise für Alkohol und Zigaretten. Der Chef der Kassenärztlichen Bundesvereinigung sagte der Bild-Zeitung, dass damit vor allem Jugendliche vom Rauchen und Trinken abgehalten werden könnten. Er bringt einen Preis von 20 Euro für die Schachtel Zigaretten ins Spiel. Die Gruppenphase bei der Fußball-WM ist vorbei. Heute startet die K.O.-Runde. Mit Gastgeber Kanada trifft auf Südafrika. Morgen greift Deutschland ins 16-Finale ein. Das Team von Julian Nagelsmann muss gegen Paraguay ran. München ist mitten im Sommer, aber schon jetzt geht der Blick Richtung Herbst. Morgen startet der Oktoberfestaufbau. Dann werden die Festzelte auf der Theresienwiese nach und nach aufgestellt. Die Wiesen steigt dieses Jahr vom 19. September bis zum 4. Oktober. 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
7: Die neuesten Blitzer stehen in Krumbach auf der Talstraße und in Königsbrunn auf der Egerländer Straße.
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7: Nichts los auf den Straßen, aktuell ist alles frei. 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
1: Viele Wolken und immer mal wieder Regen ziehen am Abend durch. In Günzburg geht's in der Nacht runter auf rund 20 Grad. Morgen bleibt's grau, kaum Sonne. Dafür kommt immer wieder Regen runter, teils auch kräftiger. Und die Höchstwerte liegen zwischen 28 und 31 Grad.
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1: Die neuesten Blitzer stehen in Krumbach auf der Talstraße und in Königsbrunn auf der Egerländer Straße.
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1: Nichts los auf den Straßen, aktuell ist alles frei. Gute Fahrt mit Hitradio RT1.
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3: Viele Wolken und immer mal wieder Regen ziehen am Abend durch. In Günzburg geht's in der Nacht runter auf rund 20 Grad. Morgen bleibt's grau, kaum Sonne. Dafür kommt immer wieder Regen runter, teils auch kräftiger. Und die Höchstwerte liegen zwischen 28 und 31 Grad.
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4: Mit Nanju Kuhlmann. Guten Abend. 41,7 Grad, das ist die höchste jemals in Deutschland gemessene Temperatur. Sie wurde heute in Brandenburg gemessen, in Koschen nahe der polnischen Grenze. Damit hat es jetzt 3 Tage in Folge je einen neuen Hitzerekord gegeben. 41,3 waren es am Freitag in Saarbrücken, 41,5 gestern in Drewitz in Sachsen-Anhalt. In Rheinland-Pfalz ist ein Dorf wegen eines Waldbrandes evakuiert worden. Das Feuer war gestern ausgebrochen und wütet in einem steilen, schwer zugänglichen Waldgebiet, in dem auch noch Munition aus dem Zweiten Weltkrieg liegt. Die Feuerwehr hat die etwa 600 Einwohner aus dem Dorf Treisen in Sicherheit gebracht. Helfer aus Deutschland sind im Erdbebengebiet von Venezuela eingetroffen. Rund 50 Frauen und Männer des THW haben auch 4 Spürhunde dabei. Sie sollen helfen, Überlebende in den Trümmern zu finden. Von dem Doppelbeben sind laut den Vereinten Nationen fast 7 Millionen Menschen betroffen. Die Zahl der Toten ist auf über 1.400 gestiegen. Bei der Fußball-WM startet heute die K.O.-Runde. Mitgastgeber Kanada trifft im ersten 16-Finale auf Südafrika. Deutschland ist morgen dran und spielt gegen Paraguay. Bei einem Sieg würde das DFB-Team im Achtelfinale auf Frankreich oder Schweden treffen. 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
3: Die neuesten Blitzer stehen in Krumbach auf der Talstraße und in Königsbrunn auf der Egerländer Straße.
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3: Auf der A8 München Richtung Stuttgart ist die Abfahrt München-Langwied wegen eines brennenden Fahrzeugs gesperrt.
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2: Viele Wolken und immer mal wieder Regen ziehen am Abend durch. In Günzburg geht's in der Nacht runter auf rund 20 Grad. Morgen bleibt's grau, kaum Sonne. Dafür kommt immer wieder Regen runter, teils auch kräftiger. Und die Höchstwerte liegen zwischen 28 und 31 Grad.
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2: Die neuesten Blitzer stehen in Krumbach auf der Talstraße und in Königsbrunn auf der Egerländer Straße.
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2: Auf der A7 Ulm Richtung Füssenreute, Achtung, zwischen Altenstadt und Dettingen an der Iller liegen Kartonalien auf der Autobahn. Und auf der A8 München Richtung Stuttgart ist die Abfahrt München-Langwied wegen eines brennenden Fahrzeugs gesperrt.
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2: Dicke Wolken hängen über uns und es regnet immer wieder, teils auch mal kräftiger. In der Nacht geht's runter bis auf 19 Grad in Kaufbeuren. Morgen bleiben die Wolken hartnäckig und es wird wieder häufig nass. Die Höchstwerte liegen bei 26 bis 30 Grad.
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3: Mit Nanju Kuhlmann. Guten Abend. Ein Hitzerekord jagt den nächsten. In Deutschland ist heute den dritten Tag in Folge ein neuer Temperaturhöchstwert gemessen worden. Und zwar 41,7 Grad im brandenburgischen Koschen an der polnischen Grenze. Gestern lag Drewitz in Sachsen-Anhalt mit 41,5 Grad an der Spitze. Freitag war es Saarbrücken mit 41,3 Grad. Nach dem schweren Erdbeben in Venezuela haben Einsatzkräfte des Technischen Hilfswerks mit der Suche nach Verschütteten begonnen. Rund 50 Männer und Frauen haben auch 4 Spürhunde dabei. Sie sollen helfen, Überlebende in den Trümmern zu finden. In Rheinland-Pfalz ist ein Dorf wegen eines Waldbrandes evakuiert worden. Das Feuer war gestern ausgebrochen und wütet in einem steilen, schwer zugänglichen Waldgebiet, in dem auch noch Munition aus dem Zweiten Weltkrieg liegt. Die Feuerwehr hat die etwa 600 Einwohner aus dem Dorf Treisen in Sicherheit gebracht. Ärztechef Gassen fordert deutlich höhere Preise für Alkohol und Zigaretten. Der Chef der Kassenärztlichen Bundesvereinigung sagte der Bild-Zeitung, dass damit vor allem Jugendliche vom Rauchen und Trinken abgehalten werden könnten. Er bringt einen Preis von 20 Euro für die Schachtel Zigaretten ins Spiel. 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
2: Die neuesten Blitzer stehen in Krumbach auf der Talstraße und in Königsbrunn auf der Egerländer Straße.
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2: Auf der A8 München Richtung Stuttgart ist die Abfahrt München-Langwied wegen eines defekten Fahrzeugs gesperrt.
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1: 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Boy, you turn me.

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2: Dicke Wolken hängen über uns und es regnet immer wieder, teils auch mal kräftiger. In der Nacht geht's runter bis auf 19 Grad in Kaufbeuren. Morgen bleiben die Wolken hartnäckig und es wird wieder häufig nass. Die Höchstwerte liegen bei 26 bis 30 Grad.
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2: Die neuesten Blitzer stehen in Krumbach auf der Talstraße und in Königsbrunn auf der Egerländer Straße.
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2: Auf der A8 München Richtung Stuttgart ist die Abfahrt München-Langwied wegen eines defekten Fahrzeugs gesperrt.
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0: kurz vor 10.
1: Liebe Mitmenschen, die Sie gerade zuhören, noch 2 Stunden, dann ist dieser Sonntag, der 28. Juni, wieder vorbei. Ich hoffe, er hat Ihnen gut getan. Früher einmal hat ein 28. Juni das ausgelöst, was man später zu Recht die Katastrophe des 20. Jahrhunderts genannt hat. Denn 1914, am 28. Juni, haben bosnische Attentäter in Sarajevo den österreichischen Thronfolger Ferdinand erschossen. Was folgte, war der Erste Weltkrieg. In der Kirche wird am 28. Juni übrigens der heilige Irenäus gefeiert. Der war um das Jahr 200 Bischof im französischen Lyon. Und der griechische Name Irenäus heißt auf Deutsch übersetzt der Friedfertige. Einer der schönsten Sätze, die von ihm überliefert sind, lautet: Die Herrlichkeit Gottes ist der lebendige Mensch. Und von Irenäus stammt auch ein anderer Satz: Halte dich formbar, damit du nicht verhärtest. Wie wäre es, wenn Sie jetzt dann ins Bett gingen mit diesem Satz? Voll Spannung und Vorfreude, wie die kommende Woche, die nun beginnt, Sie formen könnte, damit Sie nicht verhärten. Wäre doch ein Vorschlag, meint Ihr Florian Schuller, Straßburg.

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1: Dicke Wolken hängen über uns und es regnet immer wieder, teils auch mal kräftiger. In der Nacht geht's runter bis auf 19 Grad in Kaufbeuren. Morgen bleiben die Wolken hartnäckig und es wird wieder häufig nass. Die Höchstwerte liegen bei 26 bis 30 Grad.
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2: Mit Cornelius Dreger. Guten Abend. Ein Hitzerekord jagt den nächsten. In Deutschland ist heute den dritten Tag in Folge ein neuer Temperaturhöchstwert gemessen worden. Und zwar 41,7 Grad im brandenburgischen Koschen an der polnischen Grenze. Gestern lag Drewitz in Sachsen-Anhalt mit 41,5 Grad an der Spitze. Freitag war es Saarbrücken mit 41,3 Grad. Nach dem schweren Erdbeben in Venezuela haben Einsatzkräfte des Technischen Hilfswerks mit der Suche nach Verschütteten begonnen. Rund 50 Frauen und Männer haben auch 4 Spürhunde dabei. Sie sollen helfen, Überlebende in den Trümmern zu finden. Die USA und der Iran liefern sich weiter gegenseitige Angriffe. Das US-Militär hat mehrere Stellungen angegriffen. Präsident Trump hat dem Land mit der kompletten Zerstörung gedroht. Er wirft dem Iran vor, gegen das Waffenstillstandsabkommen verstoßen zu haben. Formel-1-Pilot George Russell hat den Großen Preis von Österreich gewonnen. Er war im Mercedes schneller als Max Verstappen im Red Bull und Kimi Antonelli im zweiten Silberpfeil. Antonelli bleibt Gesamtführender, Russell schiebt sich durch den Sieg auf Rang 2.
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1: Die neuesten Blitzer stehen in Krumbach auf der Talstraße und in Königsbrunn auf der Egerländer Straße.
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1: Auf der A8 München Richtung Stuttgart ist die Abfahrt München-Langwied wegen eines defekten Fahrzeugs gesperrt.
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1: Dicke Wolken hängen über uns und es regnet immer wieder, teils auch mal kräftiger. In der Nacht geht's runter bis auf 19 Grad in Kaufbeuren. Morgen bleiben die Wolken hartnäckig und es wird wieder häufig nass. Die Höchstwerte liegen bei 26 bis 30 Grad. Die neuesten Blitzer stehen in Krumbach auf der Talstraße und in Königsbrunn auf der Egerländer Straße. Auf der A8 München Richtung Stuttgart ist die Abfahrt München-Langwied wegen eines defekten Fahrzeugs gesperrt. Und auf der B2 Nürnberg Richtung Weißenburg ist die Straße zwischen Kleinfeld und Ellingen wegen eines Feuerwehreinsatzes gesperrt. Gute Fahrt mit Hitradio RT1.
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1: Dicke Wolken hängen über uns und es regnet immer wieder, teils auch mal kräftiger. In der Nacht geht's runter bis auf 19 Grad in Kaufbeuren. Morgen bleiben die Wolken hartnäckig und es wird wieder häufig nass. Die Höchstwerte liegen bei 26 bis 30 Grad.
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2: Mit Cornelius Dreger. Guten Abend. 41,7 Grad, das ist die höchste jemals in Deutschland gemessene Temperatur. Sie wurde am Nachmittag in Brandenburg gemessen, in Koszyn nahe der polnischen Grenze. Damit hat es jetzt 3 Tage in Folge je einen neuen Hitzerekord gegeben. 41,3 Grad waren es am Freitag in Saarbrücken, 41,5 gestern in Drewitz in Sachsen-Anhalt. Nach dem schweren Erdbeben in Venezuela haben Einsatzkräfte des Technischen Hilfswerks mit der Suche nach Verschütteten begonnen. Rund 50 Frauen und Männer haben auch 4 Spürhunde dabei. Sie sollen helfen, Überlebende in den Trümmern zu finden. Der Waffenstillstandsdeal zwischen den USA und dem Iran bleibt brüchig. Das US-Militär hat erneut Stellungen im Iran angegriffen. Teheran schoss Raketen auf US-Stützpunkte. Hintergrund ist ein iranischer Angriff auf einen Frachter in der Straße von Hormuz. George Russell hat den großen Preis von Österreich der Formel 1 gewonnen. Der Mercedes-Pilot gewann vor Ex-Weltmeister Max Verstappen im Red Bull und WM-Spitzenreiter Kimi Antonelli im 2. Silberpfeil. Nico Hülkenberg fuhr im Audi als einziger Deutscher im Feld auf Platz 12.
1: Die neuesten Blitzer stehen in Krumbach auf der Talstraße und in Königsbrunn auf der Egerländer Straße. Auf der B2 Nürnberg Richtung Weißenburg ist die Straße zwischen Kleinfeld und Ellingen wegen eines Feuerwehreinsatzes gesperrt.
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1: Dicke Wolken hängen über uns und es regnet immer wieder, teils auch mal kräftiger. In der Nacht geht's runter bis auf 19 Grad in Kaufbeuren. Morgen bleiben die Wolken hartnäckig und es wird wieder häufig nass. Die Höchstwerte liegen bei 26 bis 30 Grad. Die neuesten Blitzer stehen in Krumbach auf der Talstraße und in Königsbrunn auf der Egerländer Straße. Auf der B2 in Nürnberg Richtung Weißenburg ist zwischen Pleinfeld und Ellingen wegen eines Feuerwehreinsatzes gesperrt. Gute Fahrt mit Hitradio RT1.
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1: Mit Cornelius Dreger. Guten Abend. Ein Hitzerekord jagt den nächsten. In Deutschland ist heute den dritten Tag in Folge ein neuer Temperaturhöchstwert gemessen worden. Und zwar 41,7 Grad im brandenburgischen Koschen an der polnischen Grenze. Gestern lag Drewitz in Sachsen-Anhalt mit 41,5 Grad an der Spitze. Freitag war es Saarbrücken mit 41,3 Grad. Nach dem schweren Erdbeben in Venezuela haben Einsatzkräfte des Technischen Hilfswerks mit der Suche nach Verschütteten begonnen. Rund 50 Frauen und Männer haben auch 4 Spürhunde dabei. Sie sollen helfen, Überlebende in den Trümmern zu finden. Die USA und der Iran liefern sich weiter gegenseitige Angriffe. Das US-Militär hat mehrere Stellungen angegriffen. Präsident Trump hat dem Land mit der kompletten Zerstörung gedroht. Er wirft dem Iran vor, gegen das Waffenstillstandsabkommen verstoßen zu haben. Kanada steht als erstes Team im WM-Achtelfinale. Der Co-Gastgeber setzte sich gegen Südafrika mit 1:0 durch. Der Siegtreffer fiel erst in der Nachspielzeit. Für Deutschland wird's dann am Montagabend ernst. Gegner im 16. Finale ist Paraguay.
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1: Mit Cornelius Dreger. 41,7 Grad, das ist die höchste jemals in Deutschland gemessene Temperatur. Sie wurde am Nachmittag in Brandenburg gemessen, in Koschen nahe der polnischen Grenze. Damit hat es jetzt 3 Tage in Folge je einen neuen Hitzerekord gegeben. 41,3 Grad waren es am Freitag in Saarbrücken, 41,5 gestern in Drewitz in Sachsen-Anhalt. In Venezuela haben Helfer nach dem schweren Doppelerdbeben einen Vater und seinen Sohn lebend aus den Trümmern gerettet. Knapp 4 Tage lang haben sie dort ausgeharrt. Die Hoffnung, weitere Überlebende zu finden, schwindet mit jeder Stunde. Mehr als 1400 Menschen starben, Zehntausende werden noch vermisst. Bei der Fußball-WM hat Kanada das erste Achtelfinalticket gelöst. Im ersten K.O.-Rundenspiel gegen Südafrika setzte sich der Co-Gastgeber dank eines Treffers in der Nachspielzeit mit 1:0 durch. Deutschland muss heute am späten Abend ran. Im 16. Finale wartet Paraguay.
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1: Martin Garrix und Ed Sheeran. Repeated.

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1: Mit Cornelius Dreger. Ein Hitzerekord jagt den nächsten. In Deutschland ist heute den dritten Tag in Folge ein neuer Temperaturhöchstwert gemessen worden. Und zwar 41,7 Grad im brandenburgischen Koschen an der polnischen Grenze. Gestern lag Drewitz in Sachsen-Anhalt mit 41,5 Grad an der Spitze. Freitag war es Saarbrücken mit 41,3 Grad. Nach dem schweren Erdbeben in Venezuela haben Einsatzkräfte des Technischen Hilfswerks mit der Suche nach Verschütteten begonnen. Rund 50 Frauen und Männer haben auch 4 Spürhunde dabei. Sie sollen helfen, Überlebende in den Trümmern zu finden. Die USA und der Iran liefern sich weiter gegenseitige Angriffe. Das US-Militär hat mehrere Stellungen angegriffen. Präsident Trump hat dem Land mit der kompletten Zerstörung gedroht. Er wirft dem Iran vor, gegen das Waffenstillstandsabkommen verstoßen zu haben. Kanada steht als erstes Team im WM-Achtelfinale. Der Co-Gastgeber setzte sich gegen Südafrika mit 1:0 durch. Der Siegtreffer fiel erst in der Nachspielzeit. Für Deutschland wird es heute Abend ernst. Gegner im 16. Finale ist Paraguay. Los geht's um 22.30 Uhr.
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